0: Ja, ist halt knapp so.
1: Hallo.
0: G4042, Charles and Lincoln, 447.
1: Hey, welcome to

0: Genau, ich meine zum Beispiel.
1: Okay.
0: Nee, du weißt ja, schwierig.
1: Aber ich will. Dash Pascal's on 6 Business Line, Walmart 4820 Road 68.